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So, ihr Lieben, damit erstmal einen wunderschönen guten Morgen oder guten Tag, je nachdem, wann ihr die Sendung hört. Hier ist morgen um 9 die kleine Frühstücksstunde auf urfunk.de, immer zum Anfang der Woche am Montag um 9, die man aber gleichzeitig auch zum Nachmittagskaffee um 15 Uhr nochmal hören kann. Und heute haben wir einiges im Gepäck. Wir kümmern uns erstmal darum, ob ihr auch wirklich euer Unterhemd anhabt. Damit geht's gleich los. Wir sorgen für Brötchen und Milch. Bei Frühstück mit Stefanie, da gehen wir heute nicht zu Steffi nach Hause oder in die Mettverkösterei, sondern die machen heute Urlaub auf Costa Brava. Na, gucken wir mal, was da dann wird. Wolfgang Bredow hat ein wunderbares Album des Tages, eines der erfolgreichsten Alben der Popmusik, und zwar zu Recht, von den wunderbaren Beach Boys. Mehr dazu im Verlauf der Sendung. Ja, und dann haben wir ganz viel Programmhinweise auf Sendungen von urfunk.de in dieser Woche und sozusagen übers Wochenende hinaus. Denn nächste Woche ist ja Pfingsten und da gibt es natürlich auch ein bisschen Spezialprogramm. Mehr dazu ebenfalls im Verlauf der Stunde. Ja, ich würde sagen, dann bleibt dran und genießt es. Kleiner Hinweis noch, nächste Woche an Pfingsten kein Moin um 9. Da machen wir hier andere Sachen. Allerdings zwischen 9 und 10 läuft da nur Nonstop-Musik. In 2 Wochen hören wir uns dann... Ah nee, ist gar nicht wahr. Vielleicht läuft gar keine Nonstop-Musik. Wir müssen mal schauen. Wir planen noch ein bisschen. Aber es kommt jedenfalls kein 9 um 9. Das kommt dafür jetzt nochmal. Und zwar ein volles Rohr. Und wie gesagt, also mit der Unterhose beschäftigen wir uns ja jetzt nicht. Aber das Unterhemd, also wir finden schon, es ist ein wichtiges Thema, über das man mal sprechen sollte.

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0: Frühstück bei Stefanie.
1: Es ist ja, wie es ist.
0: Und das sind ihre Gäste. Herr Ahlers.
2: Ja, da tut ihr nichts zu sagen.
0: Udo.
3: Ja, das kann's haben.
0: Und Opa Gerke.
4: Steffi, machst du mir Mettbrötchen?
1: Nee, muss ich erst schmieren. Milch und Zucker nehmt ihr selber, ne?
0: Urlaub für Stefanie.
1: Herrlich.
4: Das hab ich gewonnen.
2: Oh, hier machst du was mit, du.
0: Abenteuer Costa Brava.
3: Uli, Uli.
2: Ah. Mhm. Wo ist der Hund denn?
1: Und du, Rocky will ja auf sein Zimmer bleiben. Der hat den ganzen Tag spanisches Radio. Er will ja nix.
2: Wie gar nix?
4: Die haben hier gar keine Mettbrötchen hier.
1: Hans, lass es.
2: Geht das jetzt jeden Morgen hier so?
4: Ja, wieso? Schön Zwiebelmett?
5: Ja, ich verstehe es nicht. Gestern im Supermarkt, da hängen, der ganze Schweine hängt da von der Decke.
1: Ja, und Mufas, ne, ist
5: auch
1: cool.
5: Ja, Mufas auch, aber nur nicht mal Schweinemett.
2: Ja, geschweige denn Zwiebelmett. Und wie mit dem Brot kannst du Leute erschlagen, so hart ist das.
4: Mit so. Brot? Wo?
1: Mit Brot.
2: Na, hallo, Ola. Nochmal Kaffee, por favor.
1: Sie hört er gar nicht, du. Und der eine Kellner sieht ja aus wie Semino Rossi, ne?
2: Ja, von mir aus.
1: Nur nicht mit der Haare.
2: Ja, und nu?
1: Ich meine ihn nur so. Hola.
5: Das Croissant, das ist gelb. Das ist ja nicht normal.
1: Ja, über die überhaupt die Wurst, ach so, orange-rot, ne? Ist auch übertrieben.
5: Ja, und... Dann so dicke Fettplatten dazwischen. Das hast du ja ewig in der Zähne. Ich meine, schon deftig ist es.
2: Ah.
5: Ist doch so. Da muss man einmal fair bleiben.
2: Ja, will ich nicht sagen. Aber jetzt will ich dich mal was fragen.
5: Mich jetzt?
2: Nee, jetzt mal im Ernst. Wer will denn morgens Bratkartoffeln mit Essig und Bohnenpampe essen?
1: Ja, das ist wegen der Engländer, ne? Das muss so.
2: Ach, das muss so? Ja, dann guckst du dir mal an da hinten. Im Bikini am Frühstückstisch. Krebsrot wie so ein Hummer, im Nacken tätowiert, Ohrringe an der Unterlippe.
1: Ja, du und die Mutter ja auch.
2: Ja, die sowieso. Man glaubt es ja nicht. Und ich überschlage mal, wir sind hier in diesem Restaurant so 100 Deutsche.
1: Ja, ja.
5: Das kann's haben.
2: Ja, aber nur 20 Engländer.
1: Wie?
2: Du guck dir mal die Speisekarte an. Da kommen die Engländer an zweite Stelle nach Spanien und dann kommen wir erst.
6: Everything okay, señores?
1: Hola.
4: Du, mit habt ihr nicht, ne?
6: Komm.
1: Franz, du lässt das. No, no. Hola.
4: Hallo?
6: Si.
5: Du, ich sehe aber gerade, wir sind ja in der Karte, also noch von Russen.
2: Oh, wäre noch schöner.
4: Der Ivan, du, das ist nicht ohne.
5: Ja.
4: Der ist jetzt überall.
1: So, Udo?
5: Ja?
1: Kannst du noch mit Franz Brötchen schmieren, damit wir nachher was im Pool haben? Ich wollte schnell noch mal das Buffet abfilmen.
4: Ah. Aber nicht mehr diese Eselwurst drauf, Udo?
5: Ja, aber ich wollte auch noch eine Schnuggerhalle gleich. Da ist so eine witzige Clique aus Magdeburg.
4: Wie? Wo?
5: Weißt du doch, mit dem dicken Lemmy von gestern Abend.
4: Ach, der Dicke, ja, ja, ja. Du, Udo?
5: Ja?
4: Der war witzig, ne?
5: Ja, sag ich ja.
1: Ja, was ist jetzt? Kommst mit Georg, dann kannst du vielleicht mal die Platten hochhalten.
2: Ja, haben wir doch gestern schon gemacht.
1: Es war ja nur abends.
2: Also bitte.
1: Du willst doch nachher auch einen schönen Film haben, oder?
2: Ah.
1: So, warte. So, Mittwoch morgen, Frühstücksbuffet in Hotel Casino Royal.
4: Bei uns auf dem Balkon sind Ameisen.
1: Warte, ich mach Aufnahme.
4: Mhm.
1: Also, es ist ein sehr reichhaltiges Buffet mit zwei Sorten Brot. Unsere Kamerareise beginnt an der Tellerausgabe. Hier verfügt der Gast über Teller und Bestecke.
2: Sag mal, liest du das ab da?
1: Ja, ich habe ein bisschen vorbereitet, mein Gott. Also, halt mal Honig hoch.
2: Ah.
1: Ja, hier ist der Honig, das heißt Mil de Flores. Na? Georg.
2: Was?
1: Ja, halt mal hoch und dann lässt du was aus der Öffnung auf deine Finger tropfen. Ja, und dann machst du so. Ah, lecker. Nee, mach mal.
2: Ja, ob das Honig ist, ist noch eine andere Frage. Das ist ja Zuckerwasser.
1: Also.
4: Und da ist keine Biene bei gewesen, das glaubt man.
1: Was läufst du denn jetzt hinter mir her, Franz? Ihr sollt Brote schmieren.
4: Das macht Udo ja. Was hat denn da?
1: Franz, Mann. Also hier sind wir jetzt, ja. Weiß ich jetzt, Georg, was ist das?
2: Oh, das ist, was ist das? So klein, also entweder so kuscheln oder dieser weiße Gummifisch von gestern Abend.
1: Ja, ja, also jetzt habe ich auch, also ich brech das jetzt mal ab hier.
2: Ja, was jetzt?
1: Nee, ihr seid ja furchtbar. Ich wollte eh noch mal aufs Zimmer, weil, Weil da hatte ich so eine tote Mücke auf der Klobrille platziert, ne? Und da wollen wir doch mal sehen, ob sie dabei waren, ne?
2: Ja, der Mann sucht.
1: Ne?
2: Ja, dann bis später. Erstmal, ne?
1: Ja, erstmal.
4: Ja, erstmal, ne?

vermutlich eher selten im Radio gehört war, dieses Stück. Pet Sounds heißt der Titel. Und das waren die Beach Boys, beziehungsweise das waren die Beach Boys nämlich nicht. 1966 war dieses Album Pet Sounds von den Beach Boys herausgekommen. Und im Prinzip steckt dahinter eine ziemlich aufwendige Geschichte. Denn Brian Wilson, das ist ja quasi der Kopf der Gruppe gewesen, ist regelrecht ausgestiegen. Er wollte mit den Beach Boys nicht mehr auf Tournee gehen und ist, während die Beach Boys unterwegs waren, dann zu Hause geblieben, hat komponiert und hat auch für die Playbacks gesorgt für das kommende Album. Und dafür hat er eine Musikergruppe zusammengestellt oder, ja, wie kann man das sagen, angeheuert, nämlich Leute, die später unter der Bezeichnung The Wrecking Crew bekannt geworden sind. Das waren Studiomusiker aus den verschiedenen Studios in Los Angeles, professionelle Leute, die durchaus viel besser spielten als die Beach Boys selber. Und die haben dann die Playbacks für die späteren Beach Boys Alben eingespielt. Und da sind ein paar Namen, die ich vielleicht mal aufzählen sollte, nämlich Glen Campbell und Billy Strange, beide an einer 12-seitigen Gitarre, Barney Kessel, Gitarre und Mandoline, Terry Melcher, Tambourin und Gesang, Jim Gordon, Schlagzeug, Hal Blaine, Schlagzeug, Bongos und alles, was dazu gehört, Carole Kay am Bass und Steve Douglas, Klarinette, Flöte und Saxophon. Das war so die Besetzung bei diesem Playback. Und natürlich waren die Beach Boys auch mit ihrem Gesang dann bei dem Album beteiligt, nämlich Brian Wilson. Der hat im Übrigen auch Keyboards oder alles, was mit Tasten zu tun hat, gespielt. Und natürlich war Bruce Johnston Gesang dabei, Mike Love war dabei, Carl Wilson hat auch noch Gitarre beigetragen und Al Jardine Gesang und Dennis Wilson auch am Schlagzeug. Also eine bunte Mischung von vielen Beteiligten. Und so ist dieses Album Pet Sounds entstanden. Wir hören uns mal einen weiteren Titel an. Wouldn't It Be Nice?

Wouldn't It Be Nice, das waren die Beach Boys, natürlich im Hintergrund die Wrecking Crew. Dieser Titel Wouldn't It Be Nice war auch als Single ausgekoppelt mit der Rückseite God Only Knows. In England 14 Wochen in den Charts bis zum Platz 2 gekommen, in den USA bis zum Platz 8 gekommen. Außerdem gab es noch Sloop John B. auf diesem Album, auch eine Single-Auskopplung, auch bis zum Platz 2 gekommen in England und in den USA sogar bis zum Platz 3. Brian Wilson ist hauptsächlicher Komponist sämtlicher Titel auf diesem Album, unterstützt noch von Tony Asher und Mike Love bei einigen Titeln. Und er hat sich damals als Konkurrenz zu den Beatles gesehen, denn er war von dem Beatles-Album Rubber Soul stark beeindruckt und wollte etwas Gleichwertiges denen entgegenstellen. Und das hat er, denke ich, hiermit auch geschafft. Ein letzter Titel von diesem Album soll noch folgen. I'm Waiting for the Day, die Beach Boys, 1966.

0: Musik von Sam Ryder on This Time und davor Juli mit Geile Zeit. Gleich gibt's Brötchen und Milch und die Four Kings, echte Rarität. Aber davor gibt's erstmal ein paar Programmtipps und ich weiß nicht, vielleicht hören Sie ja gelegentlich auch mal freitags den Start ins Wochenende und da gibt's ja immer eine bestimmte Rubrik, die geht so.
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0: Der Zip-Tipp, da gibt unser Zipprich immer Programmtipps, einen Programmtipp auf eine ausgewählte Sendung von Urfunk.de. Und diese Musik, die hier im Hintergrund läuft, die ist normalerweise ein Stück von der Peter-Herbertsheimer Südwestfunk-Formation. Das hat der SWF damals immer für die Programmtipps benutzt, seit der Programmreform 1983, mehrere Jahre lang. Auf jeden Fall bis in die End-80er. Und in Verbindung mit einer Sendung von Urfunk.de, die tatsächlich heute am Montag läuft, hatten wir uns letzte Woche gedacht, es bräuchte eigentlich eine Bluegrass-Version und deswegen hat die KI für uns eine erzeugt von diesem Titel. Ja, und genau die hören Sie jetzt auch mal in Moin um 9, denn ich möchte ja natürlich auch auf diese Sendung nochmal unbedingt hinweisen, denn wir machen ja auch Programmtipps und montags ist ja immer ab 19 Uhr Oldie-Zeit bei Urfunk.de. Da gibt es immer Do You Remember, die Oldie-Show im Radio. So auch heute am 18. Mai. Und diesmal machen wir mit Christian Spremberg eine kleine Zeitreise in die 50er und 60er Jahre, die thematisch aber noch viel weiter zurückgeht. Wir reisen in den sogenannten Wilden Westen, ne? Deswegen auch die Musik im Hintergrund. Und wer jetzt Country-Musik erwartet, wird möglicherweise überrascht sein von dem, was deutsche Musiker, Texter und Produzenten sich zu diesem Thema haben einfallen lassen. Das reicht von schnulzig über schräg bis kurios. Das Ganze hören wir also heute von 19 bis 23 Uhr und es wird auch nochmal wiederholt am kommenden Mittwoch von 12 bis 16 Uhr. So viel dazu, aber wenn wir schon mal da sind, können wir die Musik auch im Hintergrund stehen lassen für weitere Programmtipps. Es geht um den Dienstag, den 19.05. Am dritten Dienstag des Monats gibt es auch diesmal wieder von Willi Körpe

ein Urlaub Ohr Intensiv von 21 bis 23 Uhr und in der Wiederholung am Mittwoch von 10 bis 12 Uhr. Und auch in dieser Woche entführt er euch nochmal auf die grüne Insel. Die grüne Insel. Diesmal möchte er ein wenig mehr von seinen Urlaubsaufenthalten berichten. Und natürlich steht auch diesmal wieder die so reichhaltige keltische Musik im Mittelpunkt. Das gibt es also am Dienstag um 21 Uhr im Urlaub aktiv, nein, nicht aktiv, intensiv, und am Mittwoch um 10 Uhr nochmal in der Wiederholung. Noch ein paar Programmtipps gibt's gleich, jetzt erstmal Brötchen und Milch.

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1: Wunderbare Musik von Paddy Goes to Holyhead, Far Away aus dem Jahr 1996. Jetzt haben wir noch mal ein bisschen Programmtipps hier in Moin um 9. Und zwar möchten wir hier mal Werbung machen für Mittwoch, den 20.05.2026. Neben Hörspiel- und Hörfilmtipps, neben Stefan Müllers Nachrichten aus der Behinderten- und Sozialpolitik, wie immer ganz kompakt, neben historischen und manchmal auch aktuellen Beiträgen und natürlich viel Musik, ist in der Zeitzone ab 18 Uhr mittlerweile auch der Kollege Bernd Friedrich mit seinen Büchern Stammgast. Und was er diesmal aus seinem Bücherregal vorstellt, ist Folgendes. Regina Scheer, Machhandel. In vielen Ländern gibt es diesen Mythos. Ein von seiner Stiefmutter ermordetes Kind wird zu einem Vogel. Und schließlich wieder zu einem lebendigen Kind. Weil seine Schwester seine Knochen sammelt und unter einem Wacholderbaum begraben hat. Es ist die Geschichte einer Heilung. Im Roman Machhandel, das ist ein anderes Wort für Wacholder, trägt ein mecklenburgisches Dorf diesen Namen, in dem Clara und ihr Mann in den 80er Jahren eine verfallene Karte mieten und als Wochenendhaus ausbauen. Clara begegnet hier der Geschichte ihrer Familie, mit ihr verbundener Menschen. Manchen von ihnen ist Schlimmes angetan worden, andere sind schuldig geworden und all das wird in diesem Buch aufgeklärt. Clara Natalia, eine russische Zwangsarbeiterin, die seit dem Krieg in Deutschland lebt, Hans, ein kommunistischer Widerstandskämpfer und Claras Vater, Herbert, der Freund von Claras Bruder Jan und Emma, die Stiefmutter der Kinder des Gutsarbeiters Paul, die in dieser Karte alle wohnten, um die geht's. Und alles, was geschehen kann, ist auch in Machhandel geschehen, heißt es an einer Stelle des Romans. Und tatsächlich gelingt es Regina Scheer auf beeindruckende Weise, in diesem kleinen mecklenburgischen Dorf die deutsche Geschichte eines halben Jahrhunderts zu entdecken, eine Hoffnung zu vermitteln und diesen Stoff sozusagen an den Mann und die Frau zu bringen. Und wer sich redlich um Erinnerungen bemüht, der kann einen neuen Anfang finden. Wiederholung der Zeitzone wie immer am Donnerstag um 9 Uhr. Ebenfalls am Donnerstag um 19 Uhr gibt es dann die Radiothek. Historisches und Aktuelles hätte ich beinahe gesagt. Nein, Unterhaltendes und Informatives, so heißt es. Unterhaltendes und Informatives über Radio von gestern und heute mit Till Zimbrich und Markus Bruch. Und ich danke an dieser Stelle mal für die viele Hörerpost, die wir immer so kriegen für die Radiothek. Im Moment ist es nochmal sehr viel, weil wir letzte Woche berichtet haben über den Tod des wirklich ja sehr bekannten Radiomoderators Rainer Nitschke, der auf diversen Sendern in Deutschland sein Radio zu Hause hatte. Er ist mit 79 Jahren gestorben und wir haben darüber berichtet und machen das auch weiterhin. Ebenfalls ein Thema weiterhin, 40 Jahre Radio RPR, das hatten wir nicht ganz zu Ende geschafft. Ja, und was sonst noch geht, gucken wir dann mal. Radiothek am Donnerstag von 19 bis 21 Uhr und in der Wiederholung dann wieder am Freitag von 10 bis 12. Und ebenfalls am Freitag um 16.05 Uhr treffen sich Zipprich und Bruch dann mit Ihnen oder euch wieder, wenn ihr wollt, zum Start ins Wochenende. Mehr Hinweise auf Sendungen von urfunk.de gibt es natürlich auch auf der Homepage und in dieser Woche besonders interessant natürlich das Pfingstprogramm. Und auch darüber erzähle ich gleich noch ein bisschen was nach ein bisschen Musik.

Und hier noch der kurze Blick auf das Pfingstprogramm von Urfunk.de. Das steht teilweise im Zeichen des sogenannten Liedermachings, wie wir mal so schön sagen. Liedermacher, Songs, Chansons, Balladen und Lieder sind das Thema. Sind ja an Pfingsten, alleine schon aus historischen Gründen, wegen den Burgwaldfestivals und ähnlichen Veranstaltungen, immer ein großes Thema. Lieder machen, Liedermacher live gibt es in Pfingsten immer, überall. Und das ist auch gut so. Ja, und auch bei Urfunk.de gibt es am Pfingstmontag jede Menge davon. Und zwar zwischen 10 und 18 Uhr. Erstmal von 10 bis 12 hören wir uns zu Markus Bruchs Liederlaube. Das wird eine Sendung aus dem Archiv werden. Von 12 bis 2 gibt es dann eine Schobert und Black Werkschau mit Rainer Damerius und Anja Damerius. Da muss man dazu sagen, die wird dann als Vorgriff auf noch mehr Aktionen im Zusammenhang mit dem Black laufen, denn da machen wir in diesem Sommer noch mehr. Wir haben es ja schon mal ein bisschen angekündigt. Till Zipprich wird den Black demnächst interviewen und dann werden wir im Sommer ja eine große Spezialsendung haben mit dem Black und seinem Schaffen und natürlich auch mit dem Schobert und dem Zipprich. Also, das im Sommer und der Vorgriff dann also am Montag. Und von 14 Uhr bis 18 Uhr gibt es dann das Liedermaching, das mittlerweile schon traditionelle Urfunk-Liedermaching mit Anja und Rainer Damerius live aus dem Studio Siegen 2. Und das Ganze geht aber eigentlich schon am Freitag los, von 18 bis 20 Uhr nach dem Start ins Wochenende, den ich ja eben schon mal angekündigt habe, können wir uns gleich noch eine Runde treffen zu Mai-Liedern. Seit vielen Jahren widme ich meinem Lieblingsgeschichtenerzähler aus Deutschland, Reinhard May, alle Jahre wieder in sozusagen seinem Monat eine 2-Stunden-Sendung. Einfach, weil ich gerne möchte, dass wir wenigstens mal einen Künstler haben, der sozusagen zu Lebzeiten noch ein ständiges Denkmal gesetzt bekommt. Ne? Bei vielen anderen Künstlern passiert das leider erst, wenn sie gestorben sind. Und ja, manchmal kommt man auch nicht drauf und entdeckt vieles erst, wenn es dann passiert ist. Und das ist eigentlich traurig. Und deswegen habe ich irgendwann gesagt, bei Reinhard May wird mir das nicht passieren. Und deswegen kriegt er alle Jahre wieder, und weil es auch so schön passt, im Mai immer eine schöne Sendung, in der ich mich mit seiner Musik beschäftige. In dieser Woche am Freitag um 18 Uhr oder am Samstag um 12 Uhr. Das Ganze gibt es auch nochmal nachzulesen, unser gesamtes Pfingstprogramm. Einen Hinweis habe ich da noch, am Samstagabend um 20 Uhr, das hat nichts mit Liedermaching zu tun, da gibt es einen Ballroom aus den Archiven, eine große Urfunk-Radioparty, die genau 20 Jahre alt wird, also zumindest was Pfingsten angeht. Zu Pfingsten vor 20 Jahren, im Jahr 2006, gab es eine Party aus mehreren Studios. Da trafen sich im Studio Berlin Jürgen Bär, Vanessa Klee und Christian, dessen Nachnamen ich gerade nicht weiß. In Hamburg waren Steffi und Axel Schrul und in Marburg Bianca und Jens Bertrams. Und die schalteten immer hin und her und machten eine muntere, kunterbunte, lange Partynacht. Da braucht ihr starke Nerven. Das ist mit Quiz und mit allem drum und dran. Die Sendung geht von 20 Uhr bis 4.30 Uhr. Huhuhu. Ja, zu den Zeiten haben wir noch lange Partynächte gemacht bei Urfunk.de. Und die wollen wir zum Jubiläum von Urfunk, wir sind ja 20 geworden, wollen wir das nochmal wiederholen. Genau an Pfingsten, da wo es auch lief. 20 Uhr am Samstag, also von 8 bis morgens um 4:30. Und wer danach noch weiter Musik hören will, kriegt noch einen kleinen Partynachschlag bis 6. Also, das auch noch als Tipp. Alles nochmal zum Nachlesen in Ruhe auf unserer Homepage, ab dem Wochenende aber erst. Da kommt dann auch der neue Newsletter, da steht das alles nochmal drin. So, jetzt machen wir noch ein bisschen Musik.

für heute. Das war Moin um 9 auf urfunk.de. Dankeschön fürs Zuhören und tschüss. Eine schöne Woche mit urfunk.de. Viel Spaß beim Programm und alles Gute. Bis demnächst verabschiedet sich Markus Bruch.

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Mit Shakira und Waka Waka aus dem Jahre 2010 begrüße ich euch sehr, sehr herzlich hier im Studio Dröblingsen. Am Mikrofon die Wallis, also Ille Wallis. Und warum ich das jetzt gerade gesagt habe, das erkläre ich später. Denn es gibt ja die Wallis, das bin ich, und es gibt das Wallis und das liegt in der Schweiz. Wie gesagt, Erklärung folgt später. Und warum habe ich Shakira gespielt? Ganz einfach, die Fußballsaison neigt sich dem Ende entgegen und es geht auf die WM zu, obwohl ich immer noch nicht sicher bin, ob die stattfindet. Und ich habe mal ein paar Fußballsongs rausgesucht, also das, was in den Stadien gesungen wird. Das von Shakira gehört natürlich dazu, aber da sind so, so viele Lieder, die wir ständig spielen und wissen gar nicht, dass sie mit dem Fußball zu tun haben. Go West zum Beispiel oder You'll Never Walk Alone. Dann habe ich hier an Tagen wie diese und so weiter und so fort. Ein paar von denen werde ich dann jetzt mal spielen. Als nächstes also Go West.

waren übrigens die Pet Shop Boys. Ich habe also nicht nur Fußball heute im Programm. Es gibt ein Thema, diese Tiere können mehr als jeder Mensch. Dann überlege ich immer noch, ob ich das mit den Herrenunterhosen bringe, ob ich mich traue. Aber was habe ich zu verlieren? Also mal sehen, was ich noch so hier im Programm habe. Jetzt kommt der nächste Song. Und das ist Gary and the Pacemakers, You Never Walk Alone. Das wird vor allen Dingen in Liverpool, in Dortmund und auf St. Pauli gesungen. Aber eigentlich kennt man das aus allen möglichen Stadien. Ich liebe es, wenn das ganz laut mitgesungen wird. Und ich gebe zu, ich singe ein bisschen mit.

Der Renner in den Stadien ist natürlich Neil Diamond mit Sweet Caroline. Und übrigens habe ich kürzlich ein Fußballspiel gesehen, ich glaube in Aachen war das. Es hat geschüttet, wie aus Kübeln. Es war, dass das Spiel wirklich unterbrochen werden musste. Und was haben die ganzen Fans gemacht? Die haben sich ihrer Klamotten entledigt. Die saßen da alle oben ohne. Ich habe mich weggeschmissen. Es war zu schön. So, und jetzt Sweet Caroline mit Neil Diamond.

Ja, und den folgenden Song, den habe ich mir aufgeschrieben und weiß gar nicht warum. Aber er steht hier unter diesen Fußballsongs, nämlich von Marquez, Vayamos Compañeros. Na, spielen wir halt.

bevor ich mich jetzt an die Herren Slips traue, habe ja ein bisschen Bammel immer noch, habe ich mal schnell gegoogelt und Herr Google sagt, Vayamos Campaneros ist insbesondere in den im Ostseestadion von Hansa Rostock zu hören. Es wird dort als Fangesang von der aktiven Fanszene genutzt. Die Fanszene nutzt die Melodie und singt sie mit Kraft, teils langsamer als das Original. Und es war bereits zu Zeiten Thema, als das Stadion DKB Arena hieß. Nun wissen wir das auch. Und nun habe ich den nächsten Song. Peter Schilling, Major Tom. Der wird ja im Moment überall gehört. Und vor allen Dingen, glaube ich, in Bochum. Ich weiß nicht, warum es so ist. Wie gesagt, ich habe das alles mir angelesen und ich hoffe, das stimmt auch so, wie ich das hier erzähle.

Ich hätte so gerne Hamburg meine Perle gespielt, weil ich bin ja nun mal HSV-Fan, das gebe ich ja zu, nicht nur. Und das hätte ich gespielt von Lotto King Karl, der ja eigentlich bürgerlich, das weiß glaube ich kein Mensch, Gerrit Hesemann heißt. Und der war von 2005 bis 2019 der Kultstadionsprecher des HSV. Er begleitete 14 Jahre lang die Heimspiele, wobei sein Lied Hamburg, meine Perle zur inoffiziellen Hymne wurde. Tja, nach seinem Abschied hat er gesagt, oder schloss er eine Rückkehr als Stadionsprecher aus. Ja, eigentlich schade. Was spiele ich denn? We Are the Champions von Queen.

damit ich jetzt endlich loslegen kann mit den Herrenslips, spiele ich jetzt noch ein paar Titel, die in den Fußballstadien gesungen werden, aber auch ein paar Olympia-Melodien. Und bei einer, das habe ich gelesen, das wusste ich nämlich tatsächlich nicht, das Lied von Whitney Houston, One Moment in Time, das ist tatsächlich von Albert Hammond komponiert worden. Alle Achtung, habe ich nicht gewusst. So, dann fange ich mal an, ich raschel mal kurz. Boxershorts mit bunten Kühen mögen bequem und pflegeleicht sein, erotisch wirken sie nicht. Und ich sage euch jetzt über verschiedene Modelle, was sie über den Träger aussagen. Fußballstar Cristiano Ronaldo. Der Herstellername seiner Unterwäsche prangt groß auf dem Slipbündchen. Wer Name-Dropping braucht, hat eher wenig Selbstbewusstsein. Dieser Mann braucht viel Zuspruch. Also den Eindruck habe ich auch. Und den hatte ich schon, bevor ich was über seine Unterhose wusste. Baumwollslips, der Klassiker, den schon unsere Väter liebten. Das Material trägt sich angenehm auf der Haut, gibt gut nach und lässt sich prima waschen. Genau so ist es. Der Mann, der in diesem Slip steckt, ist ein gelassener Typ, der sich in seinem Leben wohlfühlt. Was ihm nicht liegt, ist Spontanität. Und dann habe ich noch Briefs. Also hier gibt es Namen, die wusste ich überhaupt nicht. Der kleine Bruder der Boxershorts liegt gut am Körper an. Briefs oder Briefs sind elastisch und lassen erahnen, was sich unterm Stoff verbirgt. Oh mein Gott. Wird getragen von Männern, die es schwer ertragen, anderen Recht zu geben. Einfarbige Briefs in schwarz oder dunkelblau zeugen von Stilsicherheit. So, die ersten habe ich geschafft. Jetzt schnell die nächste Musik.

Das habt ihr natürlich erkannt an Tagen wie diese, die toten Hosen. Ach, da sind wir schon wieder bei den Hosen. Bunte Muster, Herzchen oder bunte Kühe auf der Unterhose sind ein Zeichen dafür, dass in diesem Mann ein ewiger Junge steckt. Man kann mit ihm viel Spaß.

weil ihnen das Sicherheit gibt. Kommunikative Typen bevorzugen Weiß. Rot wird von extrovertierten Männern getragen. Und Grün steht Männern, die ihre Ruhe über alles lieben. Ganz schnell Musik.

Günstig sind die Edelhöschen nicht, nämlich die Seidenshorts. Lassen Sie sich nicht von der äußeren etwas altmodischen Erscheinung dieses Mannes täuschen. Je länger man ihn kennt, umso mehr beweist er Humor, Gefühl und Spaß an exotischen Experimenten. Nee, nicht exotischen, erotischen, Entschuldigung. Oh mein Gott, ich rede mich wieder um Kopf und Kragen. Tangas, oh je, hier kommt jemand nicht mit dem Älterwerden zurecht. Der Minischlüpfer zeigt mehr, als wir sehen möchten. Dieser Mann ist ein super Kumpel für seine Freunde, aber als Partner eher unzuverlässig. Dann habe ich noch Boxershorts. Unterhosen aus labberigem Stoff bieten wenig Halt für das, was sich darunter verbirgt. Oh Gott, ich habe Kopfkino. Wer sie trägt, sieht das Leben gelassen. In Sachen Ordnung und Pünktlichkeit gibt es leider keine Bestnoten. Nee, ich muss jetzt erstmal Luft holen und wieder ein bisschen Musik machen. Was spiele ich denn mal? Europe, The Final Countdown.

Ja, ich begrüße euch dann weiter hier zur letzten Sendung. Also, mit Eingriff. Ordnung ist das halbe Leben, sagt sich wohl der Träger dieses Klassikers. Auch unter den Jeans ist bei ihm alles perfekt verstaut. Dieser Mann ist handwerklich begabt, verantwortungsvoll und definitiv kein Abenteurer. Und dann haben wir noch den Typ unten ohne. Man mag es sich nicht vorstellen, wie es sich anfühlt, wenn es zwischen Jeans und Körper keinen schützenden Stoff gibt. Dieser Mann ist kreativ und lässt sich ja gern mal seine Hüllen fallen. Viel Zuverlässigkeit darf man allerdings nicht erwarten. Und dann habe ich jetzt noch... Ach nee, das lese ich lieber nicht. In Deutschland wechselt jeder... Nein, das sage ich nicht. Eine Frage des Materials, falls Sie Ihren Partner bei der Auswahl unterstützen wollen, auf diese Faktoren achten. Baumwolle, schön weich, gut geeignet für empfindliche Haut, trocknet jedoch langsam. Synthetikfasern, langlebig, schnell trocknend, dehnbar, aber oft nicht atmungsaktiv. Seide, luxuriös und temperaturregelnd, aber auch pflegeintensiv und kaum saugfähig. Viskose, angenehm auf der Haut, kühlen, schöne Optik, fühlt sich aber schnell feucht an und ist wenig dehnbar. Ja, ich hoffe, ich konnte euch dienen. Und jetzt habe ich, was habe ich denn hier? Ach, lass mal die deutsche Fußballnationalmannschaft singen. Fußball ist unser Leben.

Ja, damit wir jetzt, oder ich zumindest, schnell auf andere Gedanken kommen, habe ich etwas aus der Umwelt. Altersheim für Delfine. Immer mehr Wasserparks stellen ihre Shows mit Tieren ein. Das ist auch richtig. Da die Meeressäuger aber nicht einfach ausgewildert werden können, hat Italien in Europa einmaliges Projekt für Delfine im Ruhestand gestartet. Ein Schutzgebiet vor der Küste Apuliens. Also das finde ich mal eine super Idee. Dann verdienen mit Verpackungen. Das finde ich übrigens ein Hammer hier. Alte Kosmetiktuben und Flaschen im Leergutautomaten entsorgen. Das geht immer in immer mehr Städten. 29 Cent gibt es pro Verpackung. Zum Beispiel von Lavera und Kneipp. Bei Erfolg ist das Recycling-System bundesweit geplant. Das gibt es übrigens, kann man das nachlesen, unter reo-reuse.de/projects. Und dann habe ich noch etwas zu schade zum Wegwerfen. Aus leeren Seifenspendern sowie Spül- und Waschmittelbehältern lassen sich originelle Vasen zaubern. Zunächst die Behälter gut ausspülen, die Etiketten abziehen und dann kreativ loslegen. Zum Beispiel mit Permanentmarkern. Anleitungen gibt's unter edding.com und auf die Rubrik Ideen klicken. So, und ich habe jetzt hier, da muss ich immer gleich an Henry Maske denken, Time to Say Goodbye mit Andrea Bocelli und Sarah Brightman. Und im Anschluss daran The Way Old Friends Do mit ABBA. Und das wäre für mich auch so ein Stadionhit.

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1: Herzlich willkommen zurück zur zweiten Stunde hier im Studio Drüpplingsen. Am Mikrofon die Wallis. Und die erzählt jetzt was über das Wallis.

Vico Toriani, einer der bekanntesten Schweizer überhaupt, auch bei uns vor vielen, vielen Jahren sehr beliebt. Und er hat gesungen Zwei Spuren im Schnee. Und denkt ihr auch, was will die denn jetzt im Mai mit Schnee? Erstens haben wir die Eisheiligen und bei uns ist es auch sehr schattig, also hier in Tröpplingen zumindest. Und ja, ich wollte ja über das Wallis berichten. Und da leichter Schneefall und minus 2 Grad, noch Fragen? Und wie bin ich darauf gekommen, jetzt über das Wallis zu berichten? Ganz einfach, darauf hat mich der Kollege Andi gebracht von Radio Alprose. Der meinte, das würde doch ganz gut zusammenpassen. Ja, ich erzähle jetzt ein bisschen was. Übrigens nennt man meine Familie die Walliser. Aber die Leute aus dem Wallis, die nennt man Walser. Also das sind nicht die Walliser, wie man immer annimmt. Ja, und jetzt mache ich erst wieder Musik und jetzt kommen Peters Huhn Mark mit Cindy.

Das Wallis ist ein Südschweizer Kanton, in dem sich das pyramidenförmige Matterhorn, luxuriöse Alpenresorts und erstklassige Weingüter des Rhonetals befinden. Der Ferienort Zermatt am Fuß des Matterhorns bietet zahlreiche Skipisten und Gelegenheit zu Wanderungen auf den alten Routen von Mauleselhändlern. Er bildet auch den Ausgangspunkt für den Glacier-Express und im Osten liegt der riesige Aletschgletscher. So viel also dazu. Und die Fahne, oder warum hat die Fahne 13 Sterne? Die 13 Sterne repräsentieren die Bezirke des Kantons. Überall im Wallis begegnet man dieser Fahne. Und jetzt habe ich Swiss Lady mit Pepe Lienhardt.

Ach, da habe ich mir was angetan. Woher hat denn das Wallis seinen Namen? Also das Wallis, nicht die Wallis. Die Wallis hat den bekommen durch Heirat. Beim Kanton ist die Sache klar. Die Namen Wallis und Wallais haben ihren Ursprung im lateinischen Wort für Tal, Wallis mit V geschrieben. Auch die Bündner Ortschaft Wals ist benannt nach dem Talkessel, in dem sie sitzt. Und jetzt kommen wir zur Grand Dame des Schlagers aus vielen, vielen Jahren, also aus früheren Jahren. Die jungen Leute kennen sie wahrscheinlich gar nicht mehr, aber den Song kennen sie, Oh mein Papa, gesungen von Lys Assia. Aber den spiele ich nicht. Ich spiele einen ihrer Titel, den sie im hohen Alter noch aufgenommen hat, Komm bald wieder in meine Arme. Und sie ist sogar noch mal beim ESC aufgetreten, zusammen mit Beatrice Egli, aber leider ohne Erfolg.

Walliser Dialekte sind die exotischsten, das sind, oder da sind sich die übrigen Deutschschweizer alle einig. Hier gibt es so altertümliche Formen wie Gisoku oder Gizoku, ich weiß jetzt nicht, ob ich das alles richtig ausspreche, für das in den meisten Dialekten übliche Zoge. Hier heißt es Hilscher statt Hüser, dem Vögli sagt man Vogelti. Zwar gibt es auch andernorts sprachliche Besonderheiten, aber nur im Wallis treten sie in dieser Häufung auf. Fragt man andere Deutschschweizer und Deutschschweizerinnen nach einem typischen Deutsch-Walliser Wort, ist der Haupttreffer Embry und Embrüff. Walliserinnen und Walliser, steht hier komischerweise, scheinen ständig Embry zu gehen und alle übrigen verstehen zwar, dass es eine Richtungsangabe ist, nur welche. Ja, ich kläre euch gleich auf. Jetzt kommt der Peter, Peterli hin, auf meiner Rennspinnig König.

0: Wisst ihr denn, wer die bekannteste Schweizerin ist? Da werdet ihr jetzt nie drauf kommen. Ich sag's euch. Tina Turner. Und das ist tatsächlich so. Die hat im Jahr 2013 die Schweizer Staatsbürgerschaft angenommen und hat auch ihren amerikanischen Pass abgegeben. Und sie hat viele, viele Jahre,
1: also ich tue mich da ein bisschen schwer mit der Aussprache,
0: aber ich habe ja versprochen, dass ich euch das eine Wort erkläre. Embryph bedeutet nach oben. Wie das Üff deutlich macht, im Vorderteil des zusammengesetzten Wortes steht aber in einer Bedeutung wieder, die laut schweizerischem Idiotikon Ende des 19. Jahrhunderts gebräuchlich war. Also es ist schon ganz schön schwierig, aber ich habe noch ein paar Sachen, die ich euch erzählen möchte. Zum Beispiel Zmorge, Smörgele. Ja, ich versuche es und meine lieben Schweizer Zuhörer mögen es mir verzeihen, wenn ich das falsch ausspreche. Ja, jetzt kommt nochmal Vico Toriani. Denn ihm haben wir das zu verdanken, dass wir eine 1 in Erdkunde hatten, weil er hat uns nämlich erklärt, dass Kalkutta am Ganges liegt. Sonst

0: So, wichtige Begriffe sind Smorge, das Frühstück. Zmörgele, gemütlich frühstücken. Zyni, das zweite Frühstück um 9. Smorgemi, eine Mischung aus Frühstück und Mittagessen. Bei uns würde man sagen Brunch. Und ein typisches Schweizer Frühstück besteht aus Gipfeli, Buttergipfel, Milchkaffee, sehr beliebt. Brot, Butter, Konfitüre und Honig, naja, wie bei uns. Müsli, oft als Frühstück gegessen, Joghurt, Käse und Wurstwagen, Waren, Entschuldigung. Und wenn ich sage, guten Morgen, haben die schon smörgelet, guten Morgen, habt ihr schon gefrühstückt. Ja, und jetzt kommt ein Nicht-Schweizer Song, Frühstück mit den Gebrüder Blattschuss.
1: Kinder, Frühstück.
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Jetzt gibt's ein bisschen Schweizerdeutsch auf die Ohren. Es wird fürchterlich. Grüezi ist die Begrüßung hierzulande und das ersetzt ein Ich grüße Sie. Hättet Sie gern es Säckli? Hätten Sie gerne eine Tüte? Spätestens an der Kasse eines Supermarktes wird man mit dem Diminutiv vom Wort Sack konfrontiert, das eine Tüte meistens aus Plastik bezeichnet. Im Fall. Dieser Ausdruck ist leicht irreführend. Es handelt sich nicht um einen bestimmten Fall, sondern vielmehr um eine Betonung, die entweder am Anfang eines Satzes als Einleitung verwendet wird oder am Ende eines Satzes, um einen Hinweis zu platzieren. Ich trinke nur Hahnewasser. Ich trinke nur Leitungswasser. Wenn man nicht bereit ist, 5 Franken zu zahlen, trinkt man halt Wasser aus dem Hahn. Damit ist nicht das männliche Haushuhn gemeint. Ach, versteht sich. Aber alle Achtung, manchmal wird sogar Geld für Leitungswasser verlangt. Und jetzt habe ich erst Musik. Beatrice Egli, wo sind all die Romeos? Ja, wo sind sie denn?

0: nicht mehr.
1: Das ist nur gäbig, das ist noch praktisch. Es beschreibt sämtliche Dinge, die einen guten und praktischen Zweck beim Benutzer erfüllen, so zum Beispiel das Schweizer Taschenmesser. Ein Prachtexemplar für etwas Gäbiges. Nicht schon wieder Krömle, nicht schon wieder etwas einkaufen, es weckt Kindheitserinnerungen, wenn das Wort Krömle benutzt wird. Damit ist nämlich nicht nur Einkaufen gemeint, es evoziert, was ist das denn für ein Wort, ein tiefgreifenderes Konzept des Kaufens von Süßigkeiten. Auch bei uns hieß das immer, wir gehen jetzt Klümpkes kaufen. So, damit ist doch alles gesagt. Und ich habe kein Geld, heißt einfach, ich han kei Stütz. Gömmer it Badi, gehen wir ins Schwimmbad, in der Sommerzeit natürlich sehr beliebt. Und, was habe ich noch? Merci, Adi, eine gängige Abschiedsfloskel, das anders als im Französischen nicht ein zu Gott, also adieu, also ein auf nimmer Wiedersehen bedeutet, sondern schlicht und einfach Tschüss. So, und ich habe jetzt hier die Schweizer Gruppe Double, die, glaube ich, die existiert so nicht mehr. The Captain of Her Heart.
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So, das war's mit der Schweiz, mit dem Wallis. Und wenn mich der Urs begrüßt, sagt er immer, Hallo Ille, hier ist der Urs. Ja, hallo Urs, dann sing mal ein bisschen, ein Leben lang. Ich hab's ja versprochen, dass ich die normale Fassung nochmal spiele. Ist ja beim letzten Mal ein bisschen verunglückt. Also, ein Leben lang, gesungen vom Urs von Radio Alperose.

Love Generation, ja, wir verreisen. Ja, der ein oder andere hat natürlich seinen Urlaub gebucht. Aber Vorsicht, es gibt kuriose Fakten aus aller Welt. Da sollte man sich drauf einstellen. Den Anfang macht Frankreich mit der Schweinerei. Wer in Frankreich ein Schwein Napoleon nennt, begeht ein Verbrechen. Der Grund, ein wütender Bauer wollte einst gegen Kaiser Napoleon protestieren und gab seinem Schwein kurzerhand dessen Namen. Daraufhin wurde ein Gesetz erlassen, welches genau das untersagt, und das gilt heute noch. Für Elfen im Einsatz. In Island gibt es sogenannte Elfenbeauftragte. Diese Menschen übernehmen die wichtige Aufgabe, Bauunternehmen zu informieren, sobald sie glauben, eine Elfenheimat würde beim Bau zerstört werden. In Island wird der Glaube an mystische Wesen ernst genommen und daher bei anstehenden Bauprojekten genau hingeschaut. Und jetzt noch Italien. Nudelliebe. Auch wenn Klischees nicht immer zutreffen, ist die Leidenschaft der Italiener für Pasta definitiv kein Mythos. Im Durchschnitt essen sie 23 Kilogramm pro Jahr. Zum Vergleich, in Deutschland liegt der Pro-Kopf-Verbrauch gerade einmal bei 9,7 Kilogramm. Ja, da habe ich doch hier den passenden Titel. Carbonara mit Spliff.

0: Ja, und weiter geht's. Hier habe ich jetzt die Spinnen, die Finnen. Tatsächlich gibt es in Finnland eine ganze Reihe an kuriosen Wettkämpfen. Darunter Handyweitwurf, Moorfußball, Frauen tragen, Gummistiefel werfen, Sauna anheizen und sogar Luftgitarre spielen. Ja, das ist ja jetzt nicht so schlimm. In Griechenland bekommt man ein Kompliment zur Schönheit oder Gesundheit, glaubt man, das böse Auge sehe einen an. Und jetzt kommt, um das abzuwehren, spuckt man dreimal den Empfänger oder die Empfängerin an. Allerdings natürlich nur symbolisch mit dem Spuckgeräusch. Pft, pft, pft. Und Vorfahrt gewähren. In den Vereinigten Arabischen Emiraten haben Kamele immer Vorrang. Ganz gleich, ob beim Abbiegen oder an der Kreuzung, die gemächlichen Wüstenschiffe sind Statussymbol und genießen gleichzeitig großen kulturellen Respekt. Und als Abschluss habe ich noch ein kleines Dankeschön. In der thailändischen Stadt Lopburi sind Affen echte Ehrengäste. Beim jährlichen stattfindenden Monkey Banquet Festival decken die Einheimischen ein üppiges 2 Tonnen schweres Buffet mit Reis, frischem Obst, Salat, Würstchen und sogar Eis für mehr als 600 hungrige Affen. Heieiei. Und ich habe jetzt einen wunderschönen Titel, den habe ich nachts gehört und ich finde den so schön, auch wenn ich die Hälfte nur verstehe, ist nämlich österreichisch, wirklich reines Österreichisch. Wolfgang Ambros mit Nimmi.
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Und leider gibt's eine traurige Nachricht. Der ehemalige Frontsänger der Gruppe Relax, Peter Volkmann, ist leider verstorben. Und ich mag die Gruppe ja und ich mochte ihn auch sehr, sehr gerne. Und deswegen spiele ich in Erinnerung an ihn I Hop Di so gern.

Ach, ich liebe den Song. Ja, und jetzt muss ich mich leider schon wieder verabschieden. Die 2 Stunden sind rum. Habe ich wieder viel Blödsinn geredet? Ich hoffe natürlich nicht. Aber ich habe übrigens noch einen Tipp für euch. Es gibt neueste Studien und es gibt ja viele, die gerade jetzt, es geht auf den Sommer zu, wieder Diät machen. Und da habe ich hier nach einer neuesten Studie zufolge eine Meldung für euch. Donuts sind in der Mitte zuckerfrei. Wusstet ihr das? Ich gehe jetzt in die Küche und hole mir einen Donut. Und ja, damit sage ich Tschüss. Natürlich, wie immer, verabschieden sich die Allisons mit So long, goodbye, farewell, au revoir. Und ich sage alles Liebe, eure Ille.

Und da sind wir auch schon fast am Ende der ersten Stunde angelangt. Aber dieser Titel, der überspringt die Stundenmarke und dann beginnt die zweite Stunde von Remember Old Days. Und die erste Stunde beschließe ich mit dem Tiger Tom Jones. Hier ist der Delilah.

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Ja, ihr seid immer noch bei Remember Old Days und ich darf jetzt gleich zu Beginn der zweiten Stunde einen Geburtstagsgruß senden für die Sigrid. Und die Sigrid wird auch von ihren Freundin Sigi genannt, genau. Und der Geburtstagswunsch kommt von der Monika und vom Ralf. Sie wünschen Ihnen heute nochmal alles, alles Gute zum Geburtstag und ja, natürlich Gesundheit, ein langes Leben und was man ebenso wünscht und was sich jeder wünscht. Und sie haben aber auch einen Musikwunsch für Sie. Der kommt aus dem Jahre 1956, ist ein Tango und heißt, ich hoffe, ich sage es jetzt richtig, Ole Guapa vom Malando und seinem Orchestra. Und weil ich heute so gut drauf bin, lege ich noch von mir aus einen Musikgruß drauf. Der kommt dann gleich hinterher und dieses Lied, der kommt aus ihrem Geburtsjahr. Ja, ich sag jetzt nicht welches, aber Sie werden wissen und vielleicht, oder ich denke doch, kennen Sie die Frau, die das singt. Also viel Spaß mit den Wünschen, mit den Musikwünschen zum Geburtstag von der Monika und vom Ralf. Und natürlich auch von mir nochmal alles Gute.

Ja, das waren sie. Glückwünsche und Musik hier von mir bei Remember Old Days. Und falls ihr mal so eine Idee habt, dann hier, da könnt ihr es hinschicken. Für Musikwünsche, Anregungen oder Kritik schreibt mir gerne eine Mail direkt ins Studio an rockshow@gmx.net. Ja, ist ganz einfach, rockshow@gmx.net, und dann landet euer Wunsch, euer Gruß oder was auch immer hier bei mir in meinem kleinen, feinen Studio, und in der Sendung wird es natürlich gespielt. Hier geht's aber weiter, 19.10 Uhr, 50 Minuten habe ich noch, ja knapp sagen wir mal, und viel Musik ist auf jeden Fall dabei.

Lady Marmalade, Patti LaBelle aus den 70ern. Ich bleibe in den 70ern und möchte euch noch auch erzählen, dass heute auch ein sehr bekannter Mann Geburtstag hat, nämlich Nick Mason, der Drummer von Pink Floyd, wird heute 82 Jahre alt und darum habe ich ihm auch einen kleinen Song herausgesucht, nämlich von seiner damaligen Band. Und dieser Song ist vom Album Metal. Und wenn man diesen Song hört, verbindet man eigentlich gar nichts mit Pink Floyd. Denn Saint-Tropez ist nicht Pink Floyd-like, finde ich. Aber herzlichen Glückwunsch, Nick Mason.

eins meiner All-Time-Favorites, Rod Stewart, Maggie May. Und jetzt habe ich einen kleinen Zweierblock, nochmal mit R&B und Soul. Zum ersten mit den Supremes, Can't Hurry Love, womit sich der Herr Phil Collins ja auch in den 80ern mal beschäftigt hat. Und dann gibt es danach noch Thelma Houston, Don't Leave Me This Way. Nein, noch nicht verlassen, dann, wenn der Titel vorbei ist, habe ich immer noch eine halbe Stunde Musik für euch. Aber erstmal die Supremes.

0: Disco aus den 70ern mit Thelma Houston, Don't Leave Me This Way. Jetzt komme ich zu einer australischen Softpop-Band und ihr kennt vielleicht ihren größten Hit aus dem Jahr 1971, Tom Tom Turn Around von New World aus Australien. Ja, und sie hatten aber dann noch ein, zwei andere Hits, nicht sehr... sehr erfolgreich, aber sie tummelten sich immer in den Charts und sie brachten von 1971 bis 1975 drei Alben heraus und auf einem dieser Alben, da war auch dieser Song hier, Sister Jane, New World. Und danach gibt's die Birds mit Mr. Tambourine Man.
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0: 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Ja, ich hoffe, ihr seid auch noch fröhlich und seid nicht verzagt hier wegen der Sendung. Ich gebe mir alle Mühe, auf jeden Fall. So, wie gesagt, der zweite deutsche Titel. Und der kommt von einem deutschen Sänger, den, glaube ich, jeder kennt. Dieser Titel kommt von seinem dritten Studioalbum aus dem Jahre 1973. Und das da heißt... Alles klar, auf der Andrea Doria, natürlich Udo Lindenberg. Und das Album wurde eingespielt mit dem neu gegründeten Panikorchester. 100.000 Alben wurden verkauft und damit war das der erste kommerzielle Erfolg von Udo Lindenberg. Ja, und von diesem Album habe ich natürlich Andrea Doria herausgesucht. Und hier ist er, gleich nach dem Jingle.
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Der zweite deutsche Titel in der Sendung. Ja, zwei, drei Titel habe ich noch für euch und dann ist es auch schon wieder rum. Aber nach den nächsten beiden Titeln, da habe ich euch noch was zu erzählen. Und die nächsten beiden Titel sind aus den 70er und den 60er Jahren, aber ganz dicht beieinander. Ende 60, Anfang 70 und Anfang 70 sind The Sweet. Da waren sie noch nicht so die Glamrock-Band, wie man sie in den späteren Jahren kannte, nämlich mit Little Willie. Und danach gibt es dann die Hollies mit Sorry Suzanne. Aber erstmal den kleinen Willie.

Ja, und das war ja auch schon der vorletzte Titel. Aber was ich euch noch erzählen wollte, denn heute war meine 99. Sendung hier bei der Satzzentrale Retro, worauf ich sehr stolz bin, was mir immer viel Spaß gemacht hat. Und es heißt natürlich auch, dass nächste Woche, nächsten Dienstag, die 100. Sendung hier läuft bei der Satzzentrale. Genau, die 100. Sendung von Remember. Und da würde ich mich freuen, wenn ihr alle wieder einschaltet. Ich muss mal überlegen, ich lasse mir mal was einfallen, wie ich mir gratulieren kann. Jawohl, das muss ich ja auch. Und ja, es wird, glaube ich, eine sehr schöne, ansprechende Sendung, was ich natürlich immer versuche. Ich würde mich freuen, wenn ihr nächste Woche wieder einschaltet und dabei seid, wenn es zum 100. Mal heißt Remember hier bei der Satzzentrale Retro. So, das war's auch schon. Ich darf mich bedanken fürs Zuhören. Hab mich gefreut, dass ihr dabei wart und wünsche euch eine schöne Woche. Bleibt mir gesund und ja, schaltet nächste Woche ein. Vielleicht gibt's ein paar Überraschungen. Ich sage tschüss, bye-bye, der Uwe. 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

Hallo und herzlich willkommen zu einer neuen Ausgabe von Herms Popcorner, Pop Goes the World, die feinste Popmusik der letzten 5 Jahrzehnte. Eben zu Beginn der Sendung hörten wir Single-Tipp Nummer 1, das war die Band Europe mit One on One. Viele kennen sie wahrscheinlich noch aus den 80ern mit The Final Countdown. Was habe ich für euch heute in der Sendung vorbereitet? Wir hören unter anderem als CD-Tipp des Monats die Band MASH, dann im Chartrückblick Ich und Ich mit Soll es so bleiben. Aus der Plattenkiste gibt es dann noch 2 Songs von Richard Tibier. Jetzt komme ich aber erstmal zu Single-Tipp Nummer 2 dieser Woche. Das ist Brockhoff mit Front Row und anschließend Single-Tipp Nummer 3 Marco Mann mit Westgarth.

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1: Hier ist Mesh mit Buy Me Again aus ihrem Album The Truth Doesn't Matter.

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1: Und hier kommen jetzt die Top 5 aus der 21. Kalenderwoche des Jahres 2008. Spitzenreiter war damals Matt Maclock mit Summer Love. Position 2 Madonna und Justin mit 4 Minutes. Auf Position 3 der Song Mercy von Duffy. Auf Rang 4 Ich und Ich mit So soll es bleiben. Und neu eingestiegen auf Platz 5 Usher featuring Young Jeezy mit Love in this Club. Und wir hören jetzt aber Platz 4 mit Ich und Ich.

1985 erschien The Runner, das wohl bekannteste Album des US-Sängers und Keyboarders Richard Tibbier. Nachdem er in den USA bereits 2 Alben veröffentlicht hatte, zog es ihn Mitte der 80er nach Deutschland, wo das Label Taildeck ihn unter Vertrag nahm. Dort entstand schließlich The Runner, ein Album, das stark vom damaligen Synthpop und Pop-Rock-Sound geprägt ist. Die Produktion war für die Zeit außergewöhnlich prominent besetzt. An den Keyboards wirkte unter anderem Harold Faltermeyer und auch Giorgio Moroder war als Co-Songwriter des Titeltracks beteiligt. Musikalisch spielte The Runner eine Mischung aus urbanem Pop, elektronischem Drums und rockigen Gitarren. Der Titelsong The Runner wurde 1985 als Single veröffentlicht und erschien in mehreren Versionen, darunter 7- und 12-Inch Ausgaben. Obwohl der Song und das Album in Deutschland und Spanien vertrieben wurden, schafften sie es nicht in die offiziellen Single- oder Albumcharts. Ein Umstand, der das Werk zu einem echten Geheimtipp der 80er Jahre macht. Inhaltlich erzählt das Album vom Großstadtleben, Aufbruch, Entfremdung und dem Versuch, in einer neuen Umgebung Fuß zu fassen. Themen, die auch Richard Tibbiers eigene Situation widerspiegelten, nachdem er die USA verlassen hatte. Songs wie New York, City Life oder Young and Pretty greifen diese Motive auf und verbinden sie mit einem klaren 80er-Jahre-Sound, der stark von Synthesizern geprägt ist. Rückblickend ist The Runner ein faszinierendes Zeitdokument. Ein amerikanischer Musiker, der in Europa neu beginnt, unterstützt von einigen der größten Produzenten der Ära. Auch wenn der kommerzielle Erfolg ausblieb, hat das Album bis heute Kultstatus unter Sammlern und nicht zuletzt wegen seiner hochwertigen Produktion und der ungewöhnlichen Mischung aus Pop, Rock und elektronischen Elementen. Und jetzt habe ich 2 Songs aus dem Album für euch. Einmal The Runner und Hey Johnny.

0: In der nächsten Woche gibt es dann wieder eine neue Ausgabe von Herms Popcorner hier auf eurem Lieblingsradiosender und ich würde mich natürlich freuen, wenn ihr dann wieder dabei seid. 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
1: Hallihallo, da ist wieder die Stimme aus Berlin. Und wir sind am Start. Wieder mit den Klangwald Radiocharts. Ihr habt die Janni auf den Ohren. Wir haben die Top 15 Tracks der Klangwald Radiocharts der Kalenderwoche Nummer 21 des Jahres 2026. Und einige, die schon auf der Webseite unterwegs waren, haben sicherlich auch schon festgestellt, dass die Webseite ein neues Gewand erhalten hat. Ja, dementsprechend sehen auch die Votings ein bisschen anders aus und die Bildchen, die dann immer mit den Charts nochmal gepostet werden, ebenfalls anders aus. Und ich soll euch den Hinweis vom Nils weitergeben, dass in dem Zusammenhang es auch vielleicht eventuell zu kleineren Komplikationen beim Voting geben kann. Einige Sachen sind schon behoben worden, zum Beispiel die Handyansicht ist angepasst worden, das hat nicht so richtig funktioniert. Umgestellt wurde in der vergangenen Woche schon, am Donnerstag. Also solltet ihr da noch Probleme haben, schreibt doch einfach an die E-Mail-Adresse radio@klangwald.de und dann können wir uns drum kümmern. So, wir steigen jetzt aber wie immer ein mit den Top 15 Tracks, von hinten nach vorne beginnend. Danach nochmal ein kurzer Schnellüberblick und dann gehen wir über in die Neuvorstellungen. Und diesmal sind es 10 und nicht bis 9. Man hat da ein paar Möglichkeiten mehr gewonnen. In dieser und der kommenden Woche sind die Neuvorstellungen noch aus meinem Topf. Ab der übernächsten Woche ist denn der Nils wieder am Start, weil die Janni hat auch nicht mehr so viel Zeit. Irgendwas ist ja immer, ne? So, und dann stellen wir mal gleich ein mit den Platzierungen 15, 14 und 13 und haben auf Platz Nummer 15 Massiv in Mensch mit dem Titel Kellenisch. Die sind in der dritten Woche hier am Start mit dem Titel und sind in der Vorwoche auf 11 gewesen. Als Neueinsteiger auf Platz Nummer 14 hat es geschafft Echo Trigger mit dem Titel Pleasure and Pain. Und euer Platz Nummer 13 ist von Platz 14 eins hoch, nämlich Choiba mit dem Titel Déjà Vu. Und der ist in der siebten Woche hier am Start und damit wünsche ich euch schon wieder viel Spaß und wir hören uns gleich wieder.
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Klack und wie versprochen, hier wieder die Stimme aus dem Hintergrund, aus dem Studio B wie Berlin, die Janni mit den Platzierungen 12, 11 und 10. Und da haben wir auf Platz Nummer 12 von 10 runtergeschoben wurde. Platronic mit Fortress of Fools, die sind in der 8. und letzten Woche bei. Könnt ihr also nicht mehr voten, also nicht wundern, wenn ihr das Knöpfchen nicht drücken könnt, ne? Platz Nummer 11 von der 3 wurde runtergeschossen, Suicide Commander mit dem Titel Come Down With Me. Die sind in der 2. Woche am Start. Und euer Platz Nummer 10 ist von Platz 12 hoch auf 10, nämlich Elektrostaub featuring René Anke von Logic und Olivia mit dem Titel Winter Has Come To Its End. Ja, wollen wir mal hoffen, ne? Nach dem tollen Wetter, was wir so in den vergangenen Tagen hatten, dass jetzt endlich mal der Sommer kommt. Also, jetzt viel Spaß mit Platronic, Suicide Commando und Elektrostaub.

0: Jo. Elektroshow featuring René Anke, euer Platz Nummer 10 habt ihr eben auf den Ohren gehabt. Wir kommen zu den Platzierungen 9, 8 und 7 und da haben wir als Neueinsteiger auf Platz Nummer 9 am Start Jaded mit dem Titel Over the Years. Platz Nummer 8 belegt Aesthetic Perfection mit dem Titel Sorrow. Zusammen mit Swarm ist er hier am Start in der 7. Woche dabei und in der Vorwoche ebenfalls auf Platz Nummer 8. Und euer Platz Nummer 7 war in der Vorwoche auf 5, nämlich Gullfuss mit Sister of Night. Und der ist ebenfalls schon wieder in der 7. Woche hier mit dabei. Und ich wünsche euch viel Spaß und sage Mats ab.
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Ja, da hat sie das Band abgefahren und hat für euch jetzt hier im Player zu liegen ebenfalls wieder mal drei tolle Titel. Auf Platz Nummer 6 in der Vorwoche auf 9, Sono mit dem Titel Missing, ist in der 8. letzten Woche dabei, könnte also nicht mehr wählen, die sind dann in kommender Woche raus. Platz Nummer 5 belegt Mental Discipline zusammen mit Felix Mark und dem Titel Over Now. Die sind in der 3. Woche am Start, waren in der Vorwoche auf 6, sind also 1 hochgerutscht. Und euer Platz Nummer 4 war in der Vorwoche auf 2, ist also runtergerutscht um 2 Platzierungen. Und dabei handelt es sich um die Excubitors mit Let Me Dance. Die sind ebenfalls in der 8. und letzten Woche dabei, könnt ihr also auch nicht mehr wählen. Und ich wünsche euch jetzt wieder viel Spaß, wir hören uns gleich wieder.

Jo, da sind wir schon wieder bei den Platzierungen 13 und 1 auf dem goldenen Treppchen angelangt. Die Zeit verrennt wieder. Ihr habt die Werte auf Platz Nummer 3. Als Neueinsteiger, Destroy Me Again mit Wish There Was a Drug. Platz Nummer 2 belegen die Plexiphones. Die sind in der 7. Woche am Start mit dem Titel It Feels Wrong. Die waren in der Vorwoche auf 4 und Platz Nummer 1 in der Vorwoche ebenfalls auf 1. Beyond Obsession mit dem Titel In My Blood. Die sind mittlerweile in der 3. Woche am Start. Sollte ich einige Titel eingekürzt haben, dann liegt das einfach daran, dass wir 10 Neuvorstellungen am Start haben. Also nicht wundern, wenn da ein jetzt ein bisschen kürzer ausfällt. Wir hören uns, wie gesagt, auch gleich wieder. Und dann gibt's die Zusammenfassung im Schnelldurchlauf. Bis gleich.

Jo, wir sind schon wieder durch mit den 15 Titeln der Klangwald Radiocharts, der Top 15. Und im Schnelldurchlauf jetzt für euch die Platzierung 15 bis 1 schnell erzählt. Platz Nummer 15 belegt Massive Mensch mit dem Titel Kellenisch, ist in seiner dritten Woche am Start, war dann vor Woche auf 11. Als Neuensteiger auf Platz Nummer 14 Echo Trigger mit Pleasure and Pain. Platz Nummer 13 von 14, 1 hoch, Schäuber mit dem Titel Déjà-vu, ist in der siebten Woche am Start. Platz Nummer 12 von 10 runter, Platronic mit Fortress of Fools, ist in der achten letzten Woche dabei, könnte also nicht mehr wählen. Platz Nummer 11 von 3 runter, Suicide Commando mit Calm Down With Me, ist in der zweiten Woche am Start. Auf Platz Nummer 10 von 12 hoch, Elektrostaub zusammen mit René Anke von Logic and Olivia und dem Titel Winter Has Come to its End, ist in der fünften Woche am Start. Als Neueinsteiger auf Platz Nummer 9 habt ihr gewählt Jaded mit Over the Years. Platz Nummer 8 in der Vorwoche ebenfalls auf 8 Ästhetik Perfection mit Sorrow mit Swarm zusammen und dem Titel Sorrow. Ist in der siebten Woche am Start, ebenfalls in der siebten Woche am Start und auf Platz Nummer 7 von 5 runter Kulfus mit Sister of Night.

Night. Platz Nummer 6 belegt Sono mit dem Titel Missing, ist in der 8. letzten Woche dabei, könnte also nicht mehr wählen, war an der Vorwoche auf 6, hat es also nochmal nach oben geschafft. Platz Nummer 5 an der Vorwoche auf 6, Mental Discipline zusammen mit Felix Mark, dem Frontmann von Frozen Plasma mit dem Titel Over Now, die sind in der 3. Woche am Start. Platz Nummer 4 von 2 runtergeschoben wurden die Excubitors mit dem Titel Let Me Dance, die sind in der 8. und letzten Woche am Start. Als Neueinsteiger auf Platz Nummer 3 Destroy Me Again mit dem Titel Wish There Was a Drug. Ist also neu dabei. Platz Nummer 2 von 4 nochmal hochgeschossen wurden die Jungs von den Plexiphones mit dem Titel It Feels Wrong. Die sind in der 7. Woche am Start und in der 3. Woche am Start und auf Platz 1 in der Vorwoche. Ebenfalls auf Platz 1 Beyond Obsession mit dem Titel In My Blood. Und dann kommen wir schon wieder zu den Neuvorstellungen. 10 Stück diesmal am Start. Deswegen erzähle ich euch auch bloß, deswegen die ersten in 3er-Blöcken und die letzten 2 in jeweils 2er-Blöcken. Im Player für euch, Dire Black zusammen mit Svetlana Toropoviene. Oh Gott, schwierig für mich. Und dem Titel Time to be Free. Dire Black ist ein Projekt aus Deutschland kommt. Dahinter steckt Daniel Riedel, der ist unter anderem auch der Keyboarder von Jan Revolution. Da hat sich hier die Stimme von Svetlana Toropiviene ausgeborgt. Und ebenfalls für euch im Player liegt die Formation Pegasus Asteroid mit dem Titel Snow Globe. Und wenn ich jetzt ganz schnell bin, dann finde ich so ja die Aufzeichnung dazu. Nämlich Pegasus Asteroid kehren mit ihrer brandneuen Single Snow Globe zurück, einer cineastischen Synthpop-Darkwave-Ballade gehüllt in die für das Duo typische nostalgische Sci-Fi-Atmosphäre. Die Single vereint all jene Elemente, die für Pegasus Asteroid bekannt sind, eine unverwechselbare Fusion aus melodischen Synthie-Pop, düsteren Darkwave-Elementen und einem stimmungsvollen Gespür für retro-futuristisches Storytelling. Ja, wer steckt dahinter? Anastasia Sokolova, die für den Gesang zuständig ist und an der Gitarre, Bass und für den Sound zuständig, Mikhail Sokolov. So, hätten wir die schon mal vom Tisch. Jetzt aber zu einer Formation, die kommt natürlich wieder aus Deutschland. Da ist am Start White Noise TV und dazu kann ich gleich sagen, der Titel Gathering Lies entstand in einer Soloproduktion. White Noise TV ist eine in Berlin ansässige Darkpop-Band, 2019 gegründet, verbinden die zeitgenössische Elektronik mit Atmosphären und Erinnerungen der letzten 30 Jahre. Ursprünglich als Projekt mit bestand das Projekt aus 2 Mitgliedern, nämlich aus Lars und Oliver. Oliver ist jetzt als Solo unterwegs und der treibende Track zwischen IBM, Dark Electro und Synthpop, der gesellschaftliche Spaltung thematisiert und eine klare Haltung entgegensetzt, nämlich den Zusammenhalt. Nach der letzten Single Transistor bleibt der Blick nach vorn gerichtet, wird aber dringlicher, direkter und kollektiver, auch diesmal wieder tanzbar, intensiv und mitreißend. White Noise TV gründeten sich 2019 im Berliner New Club und haben seitdem 3 Alben veröffentlicht. Heute wird das Projekt als Solo-Act mit Live-Crew weitergeführt, wie schon erwähnt. 2019 haben sie dann aber ihre erste Geschichte veröffentlicht. Also für euch jetzt in Folge Dire Black zusammen mit Svetlana Toropovien, Pegasus Asteroid und White Noise TV. Und damit wünsche ich euch viel Spaß.

Da ist sie wieder. Ich hoffe, ihr hattet Spaß dabei mit White Noise TV und Gathering Lies. Und wir kommen jetzt zu den nächsten drei Neuvorstellungen. Und da haben wir am Start White Noise, Quatsch, die hatten wir ja gerade. Arctic Sunrise mit Hardened to Gold. Arctic Sunrise mit Hardened to Gold meinten sie sich zurück mit einer neuen Single, die emotionale Abhängigkeit innerhalb unausgeglichener Beziehung thematisiert. Ihrem charakteristischen Elektropop-Sound treu bleiben, verbindet das Duo markante Synthlinien, klaren Gesang und starke melodische Strukturen. Nach dem Erfolg der Single Changing Lights, die sich über einen längeren Zeitraum in den deutschen Alternativcharts Top 10 hielt, arbeiten Steve Balz, der am Keyboard und für die Produktion zuständig ist, und Thorsten Verlinden, der für den Gesang und die Texte zuständig ist, weiter daran, ihre klangliche Identität zu verfeinern und auszubauen. Ergänzt wird die Veröffentlichung durch insgesamt 20 Remixe, darunter Beiträge von Fragger Child. Boah, das andere Light nennt sich das Restriction 9, Tonschleifer, Talking to Ghosts und vielen weiteren, die eine breite Palette Neuinterpretation des Tracks bieten. Zusätzlich enthält das Release zwei spannende Bonustracks, darunter zwei Frozen Embers, Remixe von Changing Lights aus der Feder von Fragger Child. Insgesamt kann man eigentlich sagen, dass die EP eher ein Remix-Album ist, weil die besteht insgesamt aus 23 Titeln. Ebenfalls in den Neuvorstellungen liegt jemand, den ich auch sehr schätze, nämlich Thomas Martinet mit seinem Soloprojekt Martinet und dem Titel Doppelgänger. Ist er unterwegs, er kommt aus der Nähe von Wuppertal. Gesundheitlich war er jetzt in letzter Zeit ein bisschen angeschlagen, deswegen gab es von ihm nicht allzu viel zu sehen und zu lesen. Und ebenfalls in den Neuvorstellungen liegt für euch noch der Titel von Supreme Court. Wer steckt denn jetzt da dahinter? Supreme Court ist ein deutsches Elektro-Industrie-Projekt aus Chemnitz kommen, ursprünglich bekannt für die Veröffentlichung wie das Album A White for Revenge oder die EP We Are Dump. Gegründet wurde dieses Projekt von Kai Hertel, auch bekannt als das Mastermind hinter Davantage. Gegründet wurde dann das Supreme Court 1996 gemeinsam mit Markus Tischer, und die Band besteht oder bestand, kann ich jetzt ja nicht so genau sagen, weil es schlecht hinterlegt war, aus Kai, der für den Gesang, den Texte und die Musik zuständig war, Enrico Kunze, ebenfalls für Texte und Live-Synthesizer, sowie Sebastian Nebel, der die Gruppe live an den Synthesizern unterstützt oder unterstützt hat. Wie gesagt, dazu, ihr habt jetzt nicht allzu viel zu finden im Netz, weil der Name der Formation auf Facebook zum Beispiel wahrscheinlich Probleme verursacht hat. Ich wünsche euch jetzt mit den drei Titeln in Folge viel Spaß, wie immer, mit Arctic Sunrise, Martinet und Supreme Court.

yeah, singt sie und ich singe auch oh yeah, denn im Player liegen jetzt für euch zwei neue Vorstellungen. Wie ich schon erwähnt habe, zum Schluss jeweils zwei. Nämlich Delivered Soul ist am Start mit dem Titel Far Apart. Den Titel haben wir zusammen rausgesucht aus dem aktuellen Album, was am Freitag erschienen ist. Und wer steckt denn dahinter? Da steckt der Stefan Uhlmann dahinter, der dieses Projekt bereits im Jahr 2007 gegründet hat. Und die Musik ist dem Genre der elektronischen Musik zuzuordnen und lässt sich bewusst keiner bestimmten Stilrichtung zuordnen, wodurch eine einzigartige und vielfältige Klanglandschaft entsteht. Jetzt kram ich euch noch kurz raus, wie das Album heißt. Das habe ich jetzt nämlich schon wieder vergessen, wie das so ist mit den alten Frauen. Turn Me Up, genau. So hieß das nämlich. Jetzt, da ist es wieder. Und ebenfalls ein Player für euch, Fermion, mit dem Titel For Dimensions. Wer steckt dahinter? Fermion ist ein New Yorker Elektro-Industrial-Duo. Und dieser Titel kam bereits schon am 10. April raus. Und ist auf allen gängigen Portalen erhältlich. Jo, lasst euch überraschen. Und ich wünsche euch viel Spaß.

Hui, und dann sind wir schon wieder bei den letzten zwei Titeln angekommen. Und da liegen zwei Titel, die mir auch sehr gefallen. Eigentlich haben sie mir alle gefallen, die ich rausgesucht habe. Aber was soll ich euch sagen? Es ist, wie es ist, ne? Angels und Agony sind wieder am Start mit dem Titel Changes. Wir haben lange gewartet und sie sind wieder da. Verhält sich so ähnlich wie bei, ich sag mal, Covenant, ne? Man wartet ja immer ewig, dass da was Neues kommt und man denkt schon ja nicht mehr dran, dass was Neues kommt, und tatsächlich kam dann hier immer was. Wie gesagt, die sind mit dem Titel Changes am Start, und als letzten Titel für euch, und damit gehen auch ganz liebe Grüße raus, haben wir einen Titel von Dead Valley Fight Club am Start mit dem Titel I Grow and Grow. Dahinter steckt der Tobias Bücher, den ich sehr als Menschen schätze. Und wie gesagt, deswegen gehen auch ganz liebe Grüße in Richtung Stuttgart, denn da lebt er. Und erleben Sie den düsteren Elektro-Track von Dead Valley Fight Club, einen Sound, der die Grenzen von Licht und Schatten verschiebt. Ja, so kann man das am besten auch beschreiben, auf Bezug auf all seine Titel. Meistens entstehen die, wenn er beruflich irgendwo auf der Welt unterwegs ist. Und ich wünsche euch auch mit diesen zwei Titeln sehr viel Spaß. Wir hören uns wieder nächste Woche. Gleiche Stelle, gleiche Welle, gleiche Uhrzeit, mit der Janni live aus Berlin und den Klang meiner Radioscharts. Es war mir wieder ein Genuss und eine Freude, euch diese zwei Stunden zu begleiten, und ich hoffe, ihr hattet viel Spaß. Solltet ihr Fragen oder Anregungen haben, könnt ihr uns gerne per E-Mail kontaktieren unter radio@klangwald.de, und wir freuen uns, und bis dahin sage ich Tschüss, winke, winke und bye bye.

einen wunderschönen guten Abend und herzlich willkommen zur heutigen Time Machine von und mit eurem DJ The Raven. Ja, jetzt und hier wieder das Beste aus den 80ern, 90ern und den frühen 2000ern. House, Black, Dance, alles mit dabei. Das Ganze kunterbunt gemixt. Ja, in der ersten Stunde, wie gehabt, 80er und 90er. Bisschen Dancefloor und bisschen House. Die zweite Stunde besteht nur aus Trance. Normaler Trance, Hard Trance, Vocal Trance. An allen Ecken und Kanten Trance. Tja, und also auch hier wieder der Tipp für die heutige Sendung von mir. Dreht die Stuhllehne zurück und die Boxen auf. Wir starten. Es geht ins Jahr 1983. Das sind Gazebo mit Lunatic. Lunatic muss es heißen.

Ja, jetzt aber. Für alle, die sich jetzt erst zugeschaltet haben, nochmal einen wunderschönen guten Abend. Ihr seid hier jetzt live bei der Time Machine vorne mit eurem DJ The Raven. Learn to drive a car. 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Ja, viel gibt's eigentlich nicht zu sagen. Wir sind mittendrin in den 80ern. Und ich wünsche euch viel Spaß.

Das sind sie hier und heute Abend die besten Classic Hits. Dieser Titel hat sich gerade noch so in die 80er reingebogelt. 1977, Donna Summer mit Giorgio Moroder. Ah, viel Love. Das Ganze gibt es ja noch in so einem extra Remix von Patrick Coley. Da geht das Ding über eine Viertelstunde. Ah, solltet ihr den mal in die Finger kriegen, sofort kaufen, sofort reinhören. Ist nur geil.

ja, 80er in the Mix. Sollte natürlich mal wieder nicht so lang werden, aber ich konnte mich mal wieder nicht bremsen, wie immer. Ja, was hier noch im Hintergrund läuft, ich denke mal, das kennt jeder. Das sind Transix mit Living on Video. Nun verlassen wir aber auch die 80er und begeben uns in die 90er. Auf geht's.

0: Ja, was für eine Riesenscheibe aus den 90ern. Das sind die House Pimps mit Zulu Nation, eher unbekannt. Aber eine Riesenscheibe, wie ich finde, knallt ordentlich im Auto. Ja, und das soll es nun auch genug gewesen sein mit etwas ruhiger Musik. Jetzt lade ich euch erstmal alle zum Essen ein, auf zum Türken und Bestellung abgeben. Auf geht's.
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Ja, mit Entspannen ist hier heute Abend nicht in der Time Machine. Feinster Hard Trends. Ab geht's.

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Ja, irgendwie ist diese Scheibe auch ganz witzig. Wird natürlich nur viel zu selten gespielt. Man soll es nicht für möglich halten. Das sind R&B mit Baraka. Muss ja nicht immer Spring sein.

Tja, ich weiß auch nicht, wie soll ich sagen. So lange sollte die Runde eigentlich gar nicht gehen. Aber es macht Spaß. Und hat auch einen gewissen Suchtfaktor. Ich höre nämlich auch nicht auf. Also mit der Hard-Trans-Runde.

Kein Abend ohne Scooter. Hier mit Friends. Tja, und damit geht nur auch meine Sendung zu Ende. Die 2 Stunden sind um. Das war die heutige Time Machine. Mit viel, viel Hard Trends. Ach, herrlich. Ja, ich hoffe, meine Musikauswahl hat euch wieder ein wenig gefallen. Ich würde mich natürlich freuen, wenn ihr das nächste Mal wieder einschaltet, wenn das heißt DJ The Raven is on air. Bis dahin verbleibe ich. Tschüss. Euer DJ The Raven, der wieder ohne Outro aufhört. Tschüss.